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2: Samstagabend, 18.03 Uhr und ich darf euch wieder mal recht herzlich willkommen heißen zur Diskothek Live Radio Show, der Next Level. Und das heißt, wir wollen die ehemalige Diskothek Live Köppingen, damals am Autohof, wieder aufleben lassen, zumindest musikalisch. Ja, und da wollen wir sie wieder vorholen. Die guten alten Hits aus der ehemaligen Diskothek Live Köppingen. Und natürlich auch ein paar neuere Sachen mit dabei, denn es ist ja Diskothek Live Radio Show, The Next Level. Und wie immer könnt ihr mich natürlich auch im Studio erreichen. Habt dazu mehrere Möglichkeiten, entweder per Telefon, WhatsApp oder Signal. Und da braucht ihr eine einzige Nummer. 07161 914 2424. Die Nummer direkt zu mir ins Studio per Telefon, WhatsApp oder Signal. Dann habt ihr noch die Möglichkeit, per E-Mail an unsere E-Mail-Adresse studio@radiofips.de. Und zu guter Letzt könnt ihr noch auf unsere Webseite gehen, radiofips.de. Oben rechts findet ihr einen Button Mail ins Studio. Draufklicken, ausfüllen, abschicken und ich bekomme es angezeigt. Und da bleibt mir natürlich euch, ja, für den heutigen Abend, für die nächsten 2 Stunden, recht viel Spaß, viel Vergnügen und natürlich gute Unterhaltung zu wünschen. Und mit der Unterhaltung, da fangen wir auch gleich an. Natürlich durchs Programm führt euch dann wieder euer Knut Rinkauf. Und wie gesagt, mit der Unterhaltung wollen wir wieder anfangen und da geht's dann, ja, zurück zu den Wurzeln. Going back to my roots, Odyssey. Aren't you morning?

Zurück zu unseren Wurzeln, zurück in die Diskothek Live Köppingen. Und gewesen ist das Odyssey in Going Back to My Roots. Und es gab damals tolle Disco-Titel. Zum Beispiel Sheila B., Devotion und Spacer.

Sheila E. Und, beziehungsweise Sheila B. Devotion und Spacer in der 12-Inch-Version. Ja, ein Disco-Titel von damals gab es auch. Bevor wir dann zu den, ja, Funky-Titel kommen, hätten wir noch einen. Und zwar von den Flirts. War damals auch so ein Tanzflächenfüller im Vorprogramm.

Die Flirts und Passion. Und jetzt kommen wir wieder ins Jahr. Gehen wir zurück ins Jahr 1977. Und das war und ist auch heute noch, trotz des Alters, ein richtig, richtig gut.

auch nach so vielen Jahren immer noch ein Riesending. The Commodores and the Breakout. Commodores haben wir nachher nochmals im Programm. Aber vorher haben wir die Nummer von Michael Jackson auf dem Plattenteller liegen. Und vielleicht könnt ihr euch noch ans Video erinnern. Ist ein Titel aus dem Jahr 1979. Und falls ihr das Video sehen wollt, ist gepostet auf der Facebook-Seite Diskothek Live Radio Show - Gruppe. Da kommen ja auch die ganzen Videos von den Titeln in der Sendung, beziehungsweise die meisten davon könnt ihr da auch als Videos anschauen. Zum Beispiel diesen hier.

Tja, liebe Live-Family, da gibt er mir bestimmt recht. War damals auch ein riesen Tanzflächenfüller. And the Beat Goes On von den Whispers. Und ich hab's angekündigt, die Commodores habe ich noch mal auf dem Plattenteller. Mit 200 Rat, my baby.

The Commodores, Two Hearts and Drums, my baby. Den Tom Tom Club, den haben wir auch noch so in Erinnerung. Und Tom Tom Club hat damals auch eine ganz tolle Nummer gemacht, wurde gecovert unzählige Mal von vielen, vielen anderen. Aber die Nummer vom Tom Tom Club finde ich eigentlich richtig, richtig gut.

zurück. Und morgen im Original, morgen Mittag um 13 Uhr, im Original dann in meiner Sendung Oldies but Goldies. Jeden Sonntag von 13 bis 16 Uhr. So, und wenn wir gerade bei Reggae sind, eine Nummer haben wir noch. Bob Marley and the Wailers in the Goldies.

Jazz-Richtung. Hat man einen Abstecher in Disco-Richtung gemacht mit Rocket, Herbie, Hancock. Ja, und wenn ich so auf die Uhr schaue, ja komm, einen bekommen wir mit Sicherheit noch runter. Und zwar diesen hier. Und das Ganze in der

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0: Richtig, richtig gut gemixt. Die SOS-Band and the Provost Love. Oh, ein Blick zur Uhr, dann ist die erste Stunde der Discotheek Live Radio Show The Next Level leider auch schon zu Ende, aber wir haben ja noch eine Stunde vor uns und natürlich geht's da dann auch wieder richtig ab. Ja, Blick zur Uhr heißt dann folgendes. Erste Stunde zu Ende.
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0: 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Mit Rick James und Dance With Me aus dem Jahr 82 steigen wir ein in die zweite Stunde.

Mystery James. And dance with me. And one more time, greetings goes to Washington, D.C., to Mr. Marcus de Ruca. Kenneth Lee Jackson und John Scotti. So, nächste Nummer hier bei mir auf dem Plattenteller. Bleiben wir beim Jahr 1982. Ist richtig durchgeknallt. Der Bootsy Collins and the Body Slam.

0: Bootsy Collins and Body Slam aus dem Jahr 1982. The Time haben ja auch Riesennummern gemacht. Jungle Love oder The Bird haben sie auch gemacht. Eine Riesennummer. Brand New Dance and The Walk, ebenfalls eine Riesennummer von The Time. Aber die haben auch noch ganz, ganz, ganz was anderes gemacht. 779311 ist ebenfalls ein ganz toller Titel von The Time. Und den hören wir uns jetzt an. The Time.
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Good time! 77-93-11. Ja, und dann merkt man's schon, ne? Hat schon einen gewaltigen Prinzeinschlag, der Song. So, nach so viel Hektik wieder ein klein wenig softer. Und das ist. Oh. Lil' Kim. Not tonight.

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juicy. Ja, und die Nummer kennen wir auch von Tina Turner, aber gibt's auch von Warren G.

Rockwell featuring Michael Jackson. Somebody's watching me. Tja, und mir ist wieder die Zeit davon gelaufen. Und ganz liebe Grüße gehen zum Schluss noch an den Cedric Runnels. Greetings go to Cedric Runnels in the States. Okay, und ich habe noch einen Titel aufliegen und ja, dann ist Feierabend. Und wenn es euch ein klein wenig Spaß gemacht hat, dann würde es mich wieder riesig freuen, euch nächsten Samstag von 18 bis 20 Uhr wieder begrüßen zu dürfen, wenn es wieder heißt Diskothek Live Radio Show The Next Level. Ich sag dann Dankeschön fürs Zuhören, Dankeschön fürs Mit dabei sein. Und das ist dann der letzte Titel. The last song for tonight. Notorious B.I.G. And the Billie Jean.

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0: Alan Parsons, Mama Gamma. Und hier auf Radio Fips geht's gleich weiter mit Morning Rebel Radio. Es ist gleich 8 Uhr.
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wunderschönen guten Morgen. Es ist wieder Sonntag. Es ist wieder Morning Rebel Radio Zeit. Am Mikrofon für euch ist Richie Larry Solo. Und ja, wir starten wieder in den Sonntag. Rebellisch. Und im Agententon. Ihr erreicht mich im Studio 07161 914 24 24. Entweder natürlich telefonisch oder per WhatsApp oder Signal. Und wir retten uns jetzt mit Alex Warren Rescuer.

Alex Warden, Rescuer. Und für alle, die den Erste-Hilfe-Kurs gemacht haben, nochmal so eine kleine Erinnerung am Sonntag, ne? Und zwar bei der Ersten Hilfe gibt es eine goldene Reihenfolge. Also erst ansprechen, dann laut um Hilfe rufen und dann wird eine ganz entscheidende, wichtige Arbeit gemacht, nämlich die Atemwege frei. Klingt simpel, rettet aber Leben. Manchmal sind es genau diese Basics, die den Unterschied machen. Und jetzt hören wir, ja, für die, wo gerne langsam tanzen, Slow Dancing von Stella Lefty.

Stella Lefty, Slow Dancing. Und liebe Leute, die ihr auch ein Mobiltelefon habt, lasst das am Auto, am Steuer, lasst das einfach sein. Denn zum Beispiel in Rheinland-Pfalz gibt es die sogenannten Monocams. Und die Monocams, die erfassen dann auch, wenn jemand mit dem Handy am Steuer spielt. Und ja, es gibt natürlich dann erhebliche Strafen, Punkt meine ich, und kostet auch ein bisschen was. Und wie gesagt, lasst es sein. Für das Geld kriegt man schon zwischenzeitlich eine günstige Freisprecheinrichtung. Also, und ich denke mal, die Monocams, die werden auch weiter in Deutschland verbreitet werden und dienen ja auch unserer Sicherheit. Und jetzt hören wir von Fosse, I Know Evil. Und danach gibt es einen kleinen Überraschungssong. Lasst euch überraschen.

0: Another one bites the dust, Queen.
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2: Und dann schauen wir mal in das Jahr 1848, denn da hat die Nationalversammlung in der Frankfurter Paulskirche ein ganz wichtiges Grundrecht anerkannt, nämlich die Vereinigungsfreiheit. Ein Meilenstein für alle, die sich zusammenschließen, organisieren und gemeinsam etwas bewegen wollen. Ja, alles Gläubiger, Believer, Aelia, viel Spaß.

Alia Believer. Und jetzt Film- und Buchfans, aufgepasst. Im Mystery-Thriller The Secret of the Secrets dreht sich alles um den Symbolforscher, den viele kennen, Robert Langdon. Der Mann, der Codes knackt, Geheimnisse jagt und Kirchen schneller durchrennt als jeder Tourist. Ja, ein einsamer Überlebender. Apropos Lone Survivor von Shabusi. Was Neues?

Busy, Lone Survivor. Und mich hat eine Nachricht erreicht. Und zwar vom Horst. Und der feiert nämlich heute mit seiner Frau Ilse den 35. Hochzeitstag. Und da glückwünsche ich natürlich den beiden. Also, und er wünscht sich, beziehungsweise er wünscht sich für seine Frau einen Johnny Logan-Hit. Und zwar Hold Me Now. Viel Spaß, ihr zwei. Und genießt den Tag.

Johnny Logan mit Hold Me Now. Und Horst und Ilse, haltet euch fest, ich hab nochmal einen Titel. Der heißt auch Hold Me Now. Und der ist nochmal extra für euch als Bonus. Und zwar von den Thompson Twins. Viel Spaß.

The Thompson Twins mit Hold Me Now. Und ja, auch davor Hold Me Now, aber von Johnny Logan. Für die Ilse und den Horst, die heute ihren 35. Hochzeitstag feiern. Auch nicht schlecht. Und dann gibt's dann noch das sogenannte FOPO. Fear of People's Opinion. Also die Angst davor, was andere über einen denken. Hey, scheiß drauf. Entschuldigung, wenn ich das jetzt so derb sage. Aber mir doch egal, was andere so denken. Macht euer Ding, solange es anständig ist. Bleibt einfach anständig und dann denken auch die Leute über euch anständig. Wie auch immer. Ansonsten macht euch keine Gedanken, was andere denken. Verderbt euch den Sonntag nicht. Und jetzt Ilse und Horst oder Waltraud und Uli. Ach, ihr geht ja heute tanzen. Der Uli hat mir geschrieben, dass sie heute zum Plus tanzen gehen. Die neuen Figuren. Ja, dann gehen sie halt nicht in die Disco. Aber wie gesagt, Ilse und Horst, vielleicht geht ihr heute Abend in die Disco. Da gibt es nämlich einen Titel von Gus Stapleton. Take Me Out to the Disco. Viel Spaß.

Gus Dapperton, Take Me Out to the Disco. War nicht so der typische Disco-Sound, den man erwartet hat. Nicht wahr? Na, wie auch immer. Ja, das Green Jacket im Golf, das ist eins der berühmtesten Trophäen überhaupt im Golfsport. Und das wird jeden Sieger seit 1949 im US Masters in Augusta National Golf Club überreicht. Nämlich bei der Siegerehrung. Und jetzt wieder was für die Country-Freunde. Ja, typisch Country hört sich's auch an. Fish On von Randy Travis.

Fish On von Randy Travis. Und jetzt mal wieder so ein Sprach-Fun-Fact. Und zwar das Wort Filmende hat ja auch eine zweite Bedeutung, wenn man es nicht als zusammengesetztes Substantiv sozusagen liest. Es kann nämlich auch das oder die filmende Person nämlich meinen. Ja, also Filmende oder Filmende. Ja, manchmal unsere deutsche Sprache ist ein kleines bisschen Zaubertrick. Und bevor ihr einen Crash im Kopf bekommt, dann gibt's erstmal Crash First bei Honestaff, MGK, also Machine Gun Kelly. Viel Spaß. Und ich häng noch einen dran. Und zwar Push, Push im Geo Radio Mix von Falco.

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Oh, Push, Push. Und der Horst hat mir nochmal geschrieben, hat sich bedankt für die zwei Lieder und dass er mit seiner Ilse das Tanzbein geschwungen hat. Ja, und wenn ihr natürlich Grüße, Wünsche oder irgendwas habt, könnt ihr das natürlich bei Morning Rebel Radio auch tun. Unter 0716194424 erreicht ihr mich telefonisch im Studio oder natürlich unter derselbigen Nummer per WhatsApp und Signal. Oder ihr schreibt noch gerne eine E-Mail, dann könnt ihr das tun an studio@radiofips.de. Und falls ihr sonntagmorgens nicht so viel Zeit habt, aber Dienstagabends, dann könnt ihr das auch in der Wunschbox machen. Ab 19 Uhr bis 21 Uhr, da kann man dann auch Grüße, Wünsche und so weiter hineinschmeißen. Und ja, ich hoffe, lieber Horst, du hast deine Ilse nicht alleine auf der Tanzfläche gelassen, weil von Carly Rae Jepsen gibt's nämlich auch einen Song, der heißt Don't Leave Me on the Dance Floor.

an die Emmy und ihrem Hund Andi und dann auch mal hier in Göppingen City und zwar an die Manuela und den Daniel mit ihrem Hund Murphy. Und ich glaube, es gibt ja Hunde, die bellen, aber nicht alle Hunde bellen. Es gibt ja auch liebe Hunde. Und jetzt hören wir von Lee Bryce, Dogs are Barking.

Sitz! Sitz! Ah, jetzt werden sie still. Gott sei Dank. Dogs Are Barking von Lee Brice. Und man staunt immer wieder, wie schnell so eine Stunde rum sein kann. Ja, wir nähern uns schon dem Ende der ersten Stunde hier bei Morning Rebel Radio. Und ich muss da immer wieder mal den Kopf schütteln. Das geht manchmal so schnell, besonders wenn ihr dann eure Wünsche auch noch reinschreibt. Und das könnt ihr auch in den nächsten zwei Stunden auch noch tun. Ah, ja, und das Ende dieser Stunde beschließe ich mit Phoebe Bridgers, und zwar mit I Can't Wait. Und die zweite Stunde beginnt dann mit The Human League, und zwar mit dem Titel The Lebanon.

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2: Guten Morgen!

German League, The Lebanon, aus dem Jahr 1984. Und damit sind wir in der zweiten Stunde Morning Rebel Radio hier auf Radio Fips. Am Mikrofon für euch ist Richie Larisolo. Und ja, für die Fans der Serien, ihr kennt ja bestimmt auch die Serie Wednesday. Und wisst ihr noch eigentlich, wie die Mitbewohnerin von Wednesday heißt? Ja, das war Annette Sinclair und sie ist wirklich der absolute farbenfrohe Gegenpol zu der düsteren Hauptfigur Wednesday. Also, ja, die Annette ist auch ein bisschen ein Fanliebling geworden. Aber nicht ich, not I von Corellia. Viel Spaß.

0: Not I, Corella. Ja, und die Formulatur, die gehört nach dem ersten Staatsexamen zum Medizinstudium. Also das ist ein 120-tägiges Praktikum. Also 4 Monate Praxis, echte Klinikluft und dann echte Fälle. Und ja, vielleicht auch der Moment, in dem viele merken, genau, das ist mein Weg. Und jetzt hören wir von Calcia Ballerini und Little Big Town, Closing Time.
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Kelsea, Ballerini und Little Big Town mit Closing Time. Ja, ich hoffe nicht, dass es jetzt hier Sendeschluss ist. Nein, nein, wir machen weiter. Ihr hört Morning Rebel Radio hier auf Radio Fips. Und ich hoffe, ihr setzt euch in den Garten und genießt den Sonnenaufgang oder habt den Sonnenaufgang genossen. Es gibt nämlich auch ein schönes Bild von Claude Monet, das er 1872 erschaffen hat. Und zwar die Impression Sonnenaufgang. Ein Bild, das den Impressionismus geboren hat und bis heute leuchtet. Und wenn ihr im Garten sitzt, dann genießt den Sonnenaufgang. Und zwar jetzt auch mit Alabama Shakes und den Titel Garden. Und wenn ihr draußen sitzt, dann schaltet euren Empfänger an. Turn on your receiver von Nazareth kommt nämlich gleich direkt danach. Viel Spaß!

Nazareth, turn on your receiver. Und davor von Alabama Shakes Garden. Für die, die schon am frühen Morgen gern im Garten sitzen. Und jetzt gibt's mal wieder einen Literaturkick für euren Sonntag. Und zwar Joseph Roth oder Joseph Roth, wie auch immer, hat mit dem Roman Hiob einen echten Klassiker des 20. Jahrhunderts geschrieben. Eine Geschichte über Glauben, Zweifel und die Frage, wie viel ein Mensch ertragen kann. Und jetzt hören wir wieder was von Madonna und Kylie Minogue. Und zwar den After-Hour-Mix Love Sensation. Viel Spaß.

Madonna und Kylie Minogue mit Love Sensation. Ach ja, ich leuchte schon wieder. Die Petra hat geschrieben. Schöne Grüße nach Stockach an den Bodensee. Freut mich, dass du eingeschaltet hast. Ja, sie hat mir eine WhatsApp zukommen lassen. Freut mich. Und ich glühe jetzt auch wie ein Glühfaden einer klassischen Glühbirne. Weil ein klassischer Glühfaden, das ist ja nichts anderes als ein Widerstand. Und wenn da Strom durchfließt, dann fängt er an zu leuchten. Und er wird heiß. Und ja, die Musik wird auch hoffentlich noch heißer hier. Die ist schon heiß, denke ich doch. Aber wir hören jetzt von Jordan Davis Her Way or the Highway. Viel Spaß.

Jordan Davis, Her Way or the Highway. Ja, und ja, die Petra hat ja auch geschrieben, die Bodensee-Fans sind wieder on air. Ich gehe mal davon aus, dass mit der Petra zusammen noch ein paar andere mitzuhören. Vielen Dank dafür und schöne Grüße nochmal an euch. Und ja, langsam wird es wieder kühler am Morgen. Ich habe heute Morgen schon wieder ein bisschen gefroren. Es waren nur 9 Grad oder 10 Grad draußen. Ja. Wir gehen so langsam auf den meteorologischen Herbst zu, der ja am 1. September beginnt. Und der kalendarische Herbst ja erst am 21. oder 20. September. Könnte man ja mal jemand schreiben. Apropos schreiben, das könnt ihr tun unter 07161 914 24 24. Ja, per WhatsApp oder Signal unter der Nummer. Oder ihr ruft mich an unter der Nummer. Ich wiederhole es nochmal. Die 07161 914 24 24. Ansonsten eine E-Mail an studio@radiofips.de. Und wer sich aufwärmen möchte und Wärme für die Seele braucht, in Finnland, die Stadt Tampere oder Tampere hat mehr als 30 öffentliche Saunen und gilt damit zur Sauna oder als Saunahauptstadt der Welt. Also ein Ort, in der Entspannung nicht nur Tradition ist, auch noch Lebensgefühl. Ja, und ich hoffe, es ist nicht ein Black Dog Rabbit Hole von Devin Gilfillian. Viel Spaß. 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

Devon, Gilfillian, Black Dog, Rabbit Hole. Ja, ein bisschen Rock am Morgen vertreibt Kummer und Sorgen. Oder es schmeckt wie der Sommer. Und ich hoffe, ihr genießt noch die letzten schönen Sommertage, die jetzt mal zum Glück nicht so heiß sind, wie sie schon einige Wochen zuvor auch waren. Und James Blunt hat da einen Titel, It Tastes Like Summer. Und wenn es nicht so heiß ist, dann könnte man auch danach direkt mal wieder Fahrrad fahren. Mit Max Rabe. Viel Spaß!

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Dachsrabe, Fahrrad fahren. Ach, wie schön. Ja, nutzt noch das schöne Wetter aus und solange es nicht so heiß ist. Soll ja noch einmal ein bisschen kurz nach oben gehen, die Temperatur. Aber solange die Temperaturen normal sind, könnte man es ja mal mit dem Fahrrad fahren probieren. Und ja, in diesen 16. Oscars 2026 wurde die erste Frau für die beste Kamera ausgezeichnet. Das ist Filmgeschichte. Und zwar Autumn Durrell Alcapar hat als erste Frau den Oscar in der Kategorie Beste Kamera gewonnen. Ja, es wird Zeit, dass mal ein bisschen auch Hollywood moderner gemacht wird. Ja, und auch die Oscars. Okay, den nächsten Titel, den ich aufliegen habe, ist von Dierks Bentley mit Off the Map. Und danach hören wir gleich direkt von Elijah Wood, Summertime, Ego. Und dann haue ich noch einen dritten drauf, und zwar von Role Model Service Receipt. Viel Spaß.

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Service Receipt von Role Model und davor von Elijah Wood, Summertime, Ego und da davor Dierks Bentley mit Off the Map. Und ja, meine Kollegen Martin Huttenlocher und Knut Irtinkauf, die sind auch schon im Studio und bereiten ihre Sendungen vor. Der Martin ab 11 Uhr mit seiner Sendung Faszination Blasmusik und dann ab 13 Uhr gibt es dann Oldies but Goldies, Hits der 50er, 60er und 70er Jahre. Und ich habe jetzt für euch nochmal einen Country-Song und zwar von Cody Johnson, I Have.

Cody Johnson, I have. Ach ja, und jetzt schauen wir mal zurück in den 6. Juni diesen Jahres. Ist ein paar Tage zu spät, aber sorry, ich habe die Nachricht oder beziehungsweise die Message sozusagen erst jetzt gekriegt. Wir gucken mal nach Schweden und da wird nämlich am 6. Juni der Nationalfeiertag begangen. Ein Tag voller Flaggen, Musik und den typischen schwedischen Mix aus Stolz und Gelassenheit. Oh, gelassen gehen wir jetzt dann auch in die 3. Stunde Morning Rebel Radio hier auf Radio Fips und da habe ich ganz gelassen Eric Engelhardt mit Velvet Teeth. Und dann fangen wir mit Queen Latifah an mit It's Alright in der nächsten Stunde. Bis gleich.

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2: Ja, guten Morgen.

Queen Latifah, It's All Right. Und damit sind wir in der dritten Stunde Morning Rebel Radio hier auf Radio Fips. Am Mikrofon für euch ist Richie Larasolo und wir starten jetzt die dritte Stunde so richtig durch mit, ja, für die Country-Fans mit Charlie Crockett und zwar den Titel Country Music.

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1: Charlie Crockett, Country, Music und alle, die sich in diesen August verliebt haben, egal wie heiß er dieses Mal war. Es gibt da auch einen Song, und zwar der heißt August Love von Tattoo and LYOV.

August Love. Ach, was für ein schöner Titel. Da beschwingt's einen so richtig. Damien Hirst, Sarah Lucas und Tracy Emin gehören zu den Young British Artists. Eine Gruppe, die in den 90er Jahren die Kunstwelt mal komplett auf links gedreht hat. Laut, provokant und prägend. Und das machen wir jetzt auch weiter mit Winona Oak mit dem Titel Bones. Und danach hören wir Michael Jackson mit Liberian Girl. Viel Spaß.

0: Michael Jackson, Liberian Girl. Ja, und mit der Final Chamber Tour hat sich 2026, also dieses Jahr, die legendäre East Coast Hip-Hop Band Wu-Tang Clan verabschiedet. Ja, ein Abschied, der laut war, groß und absolut ikonisch. Und ich habe euch auch einen Wu-Tang Clan Song rausgesucht, und zwar Hollow Bones.
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Tove Lo mit DNH und davor Chandler Walters mit Under the Neon. Und jetzt mal einen medizinischen Fun Fact. In der Orthopädie gibt es tatsächlich die Diagnose Gelenkmaus. Also das ist kein Tier, sondern ein kleiner freier Knorpel oder Knochenkörper im Gelenk. Und der manchmal der Grund ist für knackende Knie. Ja, also wenn ihr knackt, dann seid ihr alte Knacker. Ich auch. Also bei mir knackt es auch schon überall. Egal. Gehen wir weiter. Machen wir ein bisschen Märchen. Fairy Tale von Tyler. Viel Spaß.

Tyler, Fairy Tale. Und jetzt gibt es wieder Musik mit Augenzwinkern. Und zwar 2025 hat die Band The Boss Hoss den Country-Song I'll Be Back veröffentlicht. Gemeinsam zusammen mit Arnold Schwarzenegger. Ein Crossover, das niemand kommen sah. Aber ja, wir feiern ihn. Also I'll Be Back von The Boss Hoss. Viel Spaß.

von The Script. Und ich bin nicht nur der einzige Mann heute in der Radio Arena hier bei Radio Fips. Nein, auch Martin Huttenlocher, der ist schon im Studio und bereitet seine Sendung vor, Faszination Blasmusik, die hier live ab 11 Uhr auf Radio Fips dann ausgestrahlt wird. Und der Knut Irtinkauf ist auch schon im Studio und bereitet seine Sendung vor, Oldies but Goldies. Ja, Hits der 50er, 60er und 70er Jahre, die es dann ab 13 Uhr gibt. Also, es geht noch hier dann noch weitere 5 Stunden live bei Radio Fips weiter. Und ja, beim Knut, da kann man auch richtig rein telefonieren. Und zwar auch noch bei mir, 07161 914 24 24. Falls man einen Musikwunsch hat, dann kann man das tun. Und der Knut, ja, Hits der 50er, 60er, 70er Jahre, dann ab 13 Uhr. Auch mit Grüßen und Wünschen und allen drum und dran. Ja, so sind wir hier bei Radio Fips. Ach ja, ich glaube, ich bin in Liebe. I think I'm in love mit Radio Fips. Alex Lambert, viel Spaß.

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Und die äußere Schicht der Freiheitsstatue, die besteht aus Kupfer. Deshalb hat sie über die Jahrzehnte ihre berühmte grüne Patina bekommen. Also ein Farbton, der weltweit Freiheit sichtbar macht. Und jetzt hören wir von Xav Downtown und danach direkt Living Undercover von Rise Against. Eine Punkband. Viel Spaß!

Living Undercover von Rise Against. Nicht zu verwechseln mit Rise Against the Machine. Das ist eine andere Band. Ja, Rise Against, eine Punkband. Und damit sind wir auch schon am Ende der Sendung Morning Rebel Radio hier auf Radio Fips. Es hat mich gefreut, dass ihr dabei wart. Ich habe jetzt noch einen mega langen Titel für euch. Einen richtig schönen mega langen Titel. Einen mega Mix. Ja, komme ich gleich drauf. Ich möchte mich bedanken, dass ihr heute dabei wart. 3 Stunden Morning Rebel Radio hier auf Radio Fips. Hier um 11 geht es dann gleich weiter mit Faszination Blasmusik mit meinem Kollegen Martin Huttenlocher. 2 Stunden Blasmusik, Feinstes vom Blech. Und danach dann Oldies but Goldies, Hits der 50er, 60er und 70er Jahre mit meinem Kollegen Knut Irtinkauf. Da habt ihr natürlich dann auch die Möglichkeit, Wünsche, Grüße und so weiter hineinzuschicken. Ja, da wird der Knut euch dann auch nochmal richtig aufklären, wie das alles funktioniert. Ja, telefonisch, WhatsApp und so weiter. Ja, ich bedanke mich nochmal bei euch. Ich bedanke mich bei den Zuschriften heute, die gekommen sind. Und ich verabschiede mich jetzt. Ja, am Mikrofon war Richie Larasolo und ich habe für euch jetzt noch Michael Jackson mit dem Thriller Megamix.

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2: Einen recht schönen guten Morgen, liebe Blasmusikfreunde. Es ist schön, Sie wieder am heutigen Sonntag, den 23.08. in meiner Sendung begrüßen zu dürfen. Schön, dass Sie meine Gäste sind. Danke, lieber Kollege Richie Leresolo aus dem Studio 2 für deine tolle Ankündigung und Übergabe zu mir in Studio 1. Der direkte Kontakt zu mir im Studio per WhatsApp ganz einfach unter 07161 914 2424. Ich wiederhole 07161 914 2424 oder auch möglich per Mail an studio@radiofips.de. Beginnen wollen wir mit Die Scherzachtaler aus ihrem ersten Tonträger Next Generation. Ein Traum lebt weiter, den Marsch hoch Heidigsburg.

Ja, passend zur Sendung. Es ist so schön, bei euch zu sein. Roland Kohler und seine neue böhmische Blasmusik. Der nächste Titel, Blasmusik bringt Glück. Ja, ich hoffe es doch. Also mir hat die Blasmusik viel Glück gebracht. Jörg Bullin und das Mährische Feuer mit Blasmusik bringt Glück.

Die Hopfenmusi mit dem Titel Bergwelt. Und die Bergwelt hat schon was Tolles. Überhaupt jetzt, wenn es nicht mehr so heiß ist, eine schöne Bergwanderung mit einem Hütteneinkehrschwung hat doch was. Jetzt geht's weiter. Ja, wenn die Egerländer spielen, hat auch was. Elmar Wolf und die neuen Egerländer mit dem Titel Wenn die Egerländer spielen.

Die Blaskapelle Alpendudler mit Mitrovitschka. Wahrscheinlich kennt den Titel niemand unter dem Namen, bekannt unter Kleines Grammophon. Der erste Solist heute in der Sendung an der Tuba, Herbert Hornig. Und wer ihn schon live erlebt hat, der weiß, was er leistet an seiner Tuba einmalig. Der Titel heißt Der stramme Max, Bertolt Schick und seine Allgäu 6 mit dem Solisten an der Tuba, Herbert Hornig und der stramme Max.

Ja, eine tolle Polka. Exquisit heißt sie. Der Komponist ist der Helmut Zeischitz und die Blaskapelle Didyrium auch unter seiner Leitung von Helmut Zeischitz. Sie kommen aus Niederösterreich.

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Jetzt gehen Geburtstagsgrüße nach Böbingen-Rems zu Monika Grimminger. Liebe Monika, herzlichen Glückwunsch zu deinem Geburtstag. Möge dir das neue Lebensjahr Glück, Gesundheit sowie viele schöne Momente bringen. Dein Geburtstagsständchen. Wir wünschen Glück mit Wolfi der Vetter und deine Blasmusik. Sollten Sie, liebe Hörerinnen und Hörer, heute auch einen Ehrentag feiern, so wünschen wir Ihnen natürlich auch alles Gute. Aber jetzt, wir wünschen Glück für das Geburtstagskind Monika Grimminger mit Wolfi der Vetter und deine Blasmusik.

perfekt vorgetragen. Die Netolitschka-Polka, die Blasquelle Gloria unter der Leitung von Zdeněk Gurský. Jetzt gehen wir in den Wilden Osten. Sie sind alles Musiker beim Stabsmusikchor in Berlin. Sie nennen sich die glorreichen Acht unter Leitung von Güte Hen. Sie präsentieren heute die Kiri-Polka.

Die Cowboys aus dem Wilden Osten. Und zwar, sie nennen sich die glorreichen Acht und haben die Kiri-Polka präsentiert. Die Blasmusikwelt trauert um Ladislav Kubes Junior. Eine prägende Persönlichkeit der tschechischen Blasmusik ist von uns gegangen. Ladislav Kubes Junior, langjähriger Kapellmeister der Blaskapelle Veselka, ist im Alter von 77 Jahren am Freitag, den 14.8. verstorben. Wir wünschen seiner Familie unser aufrichtiges Beileid. Hören Sie zum Gedenken an Ladislav Kubes Junior die Blaskapelle Veselka mit Freunde fürs Leben.

Eine Polka mit Gänsehautgefühl. Man kennt sie einfach, die Bodensee-Polka. Heute vorgetragen vom Original Martin Schmidt und seine Bodensee-Perlen. Es geht weiter. Sie kommen aus der Steiermark. Eine Dame und fünf Herren rund um Markus Ebner interpretieren Blasmusik auf eine neue Art und Weise. Inspiriert durch das Karel Vacek-Orchester der 1940er Jahre. Markus Ebner, man kennt ihn als Komponisten. Du bist bei der legendären Blaskapelle Makusch und heute bei der Blaskapelle Didirum. Ihre Premiere in unserer Sendung heute, die Siebner Musi mit Freundschaft fürs Leben.

auch eine Erfolgspolka. Wir sind wir, Walter Krechenick und seine Fägerländer haben sie bekannt gemacht. Aber heute wurde sie präsentiert, die Polka Wir sind wir von der Blasker Ballet Peng. Wenn ich auf die Uhr schaue, eine Stunde ist fast wieder rum. Um 12 Uhr beginnt die zweite Stunde bis 13 Uhr. Und wie hat mein Kollege heute Morgen mich angekündigt? Sie hören Blasmusik mit Blech vom Feinsten, ja, in der zweiten Stunde noch bis 13 Uhr. Ein Titel noch habe ich, Schiffko und Friends. Die Polka heißt Tagträumer. Ja, das soll es auch geben. Also die Polka Tagträumer mit Schiffko und Friends.

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2: Ich begrüße Sie recht herzlich zur zweiten Stunde Sendung Faszination Blasmusik noch bis 13 Uhr. Und nicht nur Blasmusik mit Blech vom Feinsten, sondern es gibt Blasmusik in allen Stilrichtungen. Die zweite Stunde beginnt ja immer mit einem Marsch und er gehört auch unvergessen zu den Königen der Blasmusik. Für mich als jugendlicher Musikant immer ein Vorbild. Sein Sound hat mich geprägt. Hubert Wolf und seine Original-Böhmerländer Musikanten. Jetzt mit dem Deutschmeister-Regimentsmarsch.

Wunderbar. Der Titel von den Banater Studiomusiker Karlsruhe. Musikanten spielen auf, wollen mit uns fröhlich sein. Blasmusik klingt wunderschön. Ja, ein toller Titel. Es geht weiter mit, ja, man kennt ihn, den Walzer, sehr bekannt gemacht von Ernst Mosch und seine Original-Egerländer Musikanten. Rauschende Birken, aber heute präsentiert von Klostermanns Musikanten Michael Klostermann.

Ja, eine Live-Aufnahme auf seiner CD. Man kennt ihn ja, Lukas Bruckmeier und seine böhmischen Kameraden aus der CD Live Pura Vita, die südböhmische Polka. Jetzt gehen Grüße nach Wangen-Oberwalden zu Max Tanneberger, einem Stammhörer. Für ihn nun die Polka, sie nennt sich auch nach seinem Namen, Max Polka und dem Studioblasorchester Rundl.

Die Max Pulger mit dem Studio Blasorchester Rundl. Ja, es gibt ja viele Stammhörerinnen und Stammhörer, die ich auch ganz herzlich grüße. Aber es gibt ganz besondere, die keine Sendung verpassen oder ja alles Mögliche dran setzen, dass sie auch die Sendung hören. So ein Blasmusikfreund aus Hörenhausen, Jan Tanner. Und den grüße ich jetzt ganz herzlich mit der Finkensteiner Polka und Holger Mück.

Er findet überall ein bisschen Glück, ja. Ein Straßenmusikant, präsentiert von Kurt Pascher und seine Böhmerwalder Musikanten. Und jetzt gibt's einen Solisten. Trompetenteufel heißt der Titel. Timo Hiske und seine jungen Egerländer. Der Trompetensolist heißt Manuel Wehrle. Der Trompetenteufel.

Hey! So klingt der Trompetenteufel. Trompetensolist war der Manuel Wehrle und der Timo Hiske und seine jungen Egeländer haben ihn begleitet. Ich weiß durch Zufall und auch durch die privaten WhatsApp-Nachrichten, es sind einige Hörerinnen und Hörer, die heute zum ersten Mal die Sendung hören. Aber ich habe einen Tipp für Sie. Anschließend an die Sendung Faszination Blasmusik, ab 13 Uhr bis 16 Uhr kommt mein Kollege Knut Irdenkauf mit Oldies Bad Goldies. Bleiben Sie dran, es lohnt sich auf jeden Fall und Sie werden sicherlich ein Fan auch von dieser Sendung. Ja, es geht weiter mit Tanja und ihre Blaskapelle Eudaimonia. Vertrau dem Leben, eine wunderbare Polka.

0: Ja, das goldene Flügelhorn, auch ein Erfolgstitel vom Walter Krejenik und seine Fägerländer, aber heute präsentiert von den Vollblutmusikanten. Gibt's Werbung in eigener Sache?
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Die Blaskapelle Lianka mit dem Titel Auf dem Rentnerbänkle. Ja, ich habe 3 Stück zur Auswahl, wenn man so wohnt wie ich in einem Naherholungsgebiet. Sollte eins belegt sein, gehe ich zum nächsten. Sollte das belegt sein, gehe ich zum nächsten. Also 3 Stück zur Auswahl mit einer tollen Sicht auf die Schwäbische Alb. Der nächste Titel, die Gruppe Schabernack unter Leitung von Elmar Walter. Man kennt sie, die Gablonzer Perlen.

Die Gruppe Mach 7 mit ihrer Steinhauser Polka. Der nächste Titel klingt ja richtig verführerisch. Heute Nacht mit dir. Hoch mal auf den Gesang, was so der Text alles aussagt. Martin Neu und die original böhmischen Musikanten mit Heute Nacht mit dir.

Na, der hat was. Heute Nacht mit dir, ein toller Titel. Martin Neu und die original böhmischen Musikanten. Und mein Kollege Knut Irnikauf ist gleich startklar. Und für die alle, wo heute, ich weiß, es sind einige, die wo Erstsendung gehört haben, die Faszination Blasmusik. Ich hoffe, ich konnte sie begeistern mit vielseitiger Blasmusik. Aber bleiben Sie dran. Oldies but Goldies mit meinem Kollegen Knut Irnikauf von 13 bis 16 Uhr. Der nächste Titel, eigentlich zum Abschied heißt er, die Original-Kapelle Egerland unter Leitung von Eddie Sagert. Anschließend noch der Rauschmeißer, die Svatonitschka-Polka und die Schneeweiße

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Sonntagnachmittag, 13 Uhr. Und ich darf euch wieder recht herzlich willkommen heißen zu Oldies but Goldies. Heute haben wir die Oldie-Kiste wieder richtig durchwühlt. Und wirkliche tolle Raritäten dabei gefunden. 3 Stunden Oldies but Goldies, die besten, die größten, die schönsten Hits aus den 50er, 60er und 70er Jahren. Ja, und sogar einer aus den 30er ist heute mit dabei. Und für alle, die zum ersten Mal heute mit dabei sind bei Oldies but Goldies. Wie gesagt, 3 Stunden. Läuft die Sendung und in der ersten Stunde haben wir überwiegend deutsche Titel, bevor wir dann in der zweiten Stunde zu internationalen Oldies kommen. Und natürlich könnt ihr mich im Studio ebenfalls erreichen für eventuelle Plattenwünsche oder Grüße oder beides, Plattenwünsche, die mit Grüßen verbunden sind. Und dazu habt ihr mehrere Möglichkeiten. Wobei eine Nummer eine ganz, ganz wichtige Rolle spielt. Und das ist dann die 07161 914 2424. Telefon, WhatsApp oder Signal unter dieser Nummer, die 07161 914 2424. Oder einfach eine E-Mail an unsere E-Mail-Adresse studio@radiofips.de. Und zu guter Letzt habt ihr noch die Möglichkeit, auf unsere Webseite zu gehen. radiofips.de. Oben rechts ist ein Button, Mail ins Studio. Draufklicken, ausfüllen, abschicken. Und ich bekomme es auf dem Bildschirm angezeigt. Ansonsten bleibt mir nichts anderes übrig, als euch dann für die nächsten 3 Stunden recht viel Spaß, viel Vergnügen, gute Unterhaltung und vielleicht kommen so manche Erinnerungen wieder zurück. Und durchs Programm führt sie dann ihr Knut Adenke.

Und starten wollen wir mit einem Titel aus den 50er Jahren, und zwar die Monte Carlos. Warum strahlen heute Nacht die Sterne so hell?

heute Nacht die Sterne so hell. Ja, weil es nicht bewölkt ist, ist doch ganz klar. Ich habe sie angekündigt, sogar einen Titel aus dem Jahr 1930 haben wir mit dabei. Und ist eine Aufnahme direkt aus Berlin im Jahr 1930. Die Comedian Harmonists, Liebling, mein Herz lässt dich grüßen. Mhm.

auf Radio Philips. Liebling, mein Herz lässt dich grüßen. Und das war ja ein richtig, richtig alter Oldie. Ja, 1930 und für 1930 war die Qualität doch gar nicht so schlecht. Und wenn es dann doch bei dem einen oder anderen Titel ein wenig knastert, knistert oder rauscht, möchte ich Sie bitten, das zu entschuldigen. Aber teilweise spielen wir auch noch richtige Schallplatten ab. Und wenn sie nun mal das Alter haben, dann kann es schon sein, dass es ein klein wenig knistert und knastert. Also nicht böse sein. Nächste Nummer hier bei mir auf dem Plattenteller aus dem Jahr 1966. Bobby Solo mit dem wunderschönen Titel »Du hast ja Tränen in den Augen«.

60 Jahre alt, Bobby Solo aus dem Jahr 1966. Du hast ja Tränen in den Augen. Und ich hab's ja gesagt, als ich da die Uldi-Kiste mal durchgeschaut habe, habe ich einen wunderschönen Titel gefunden. Und zwar von Camilo Felgen. Und ja, manchmal muss man sagen, ja, hat heute schon auch noch seinen Sinn, denn Ehrfurcht und so, ja, ganz, ganz weit weg, Respekt oder was auch immer, aber wollen wir nicht drauf eingehen, müssen wir uns vielleicht nur ärgern.

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Camillo-Felgen, ich hab Ehrfurcht vor schneeweißen Haaren. Ja, Camillo-Felgen, Entertainer, Moderator, Sänger, ja, hatte auch ja, sehr, sehr viel zu tun damals. Und wir kommen mit dem nächsten Titel ins Jahr 1963 und da wollen wir die Baccarole erklingen lassen. Baccarole in der Nacht.

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Salvatore Adamo, es geht eine Träne. Aufreißen. So, und ich habe auch wieder eine WhatsApp-Nachricht erhalten. Und zwar vom Herbert. Müsste der Herbert sein. Jawohl, ist der Herbert. Und der Herbert schreibt mir: Hallo Knut, hier ist der Herbert. Hätte gern von Freddy Vergangen, Vergessen, Vorüber. Und das Knistern bei den Oldies ist für echte Oldie-Freunde wie das Salz in der Suppe. Knut, klasse Sendung. Vielen, vielen lieben Dank, Herbert, für die netten Worte. Und hier kommt dein Plattenwunsch. Freddy Quinn, Vergangen, Vergessen, Vorüber. Ja, aber die Oldies vergessen wir nicht. Die bleiben ewig im Herz.

Mr. Moon und das Ganze dann Conny Frobes. Und wir kommen zur Conny Francis. Ja, gibt da mehrere Connys in den 60er Jahren. 1963. Schöner Franz.

1964, Trabi Deutscher und Jay Cans. Hat er eigentlich bei seinen späteren Titeln das R auch so gerollt wie bei dem Titel? Keine Ahnung, muss ich mal nachschauen. Ich denke also, so gerollt hat er es bei den anderen Titeln nicht. Aber egal, wir gehen nochmals zurück in die 50er Jahre und zwar ins Jahr 1959. Und da hätten wir Bill Ramsey und der sucht wieder seine Souvenirs.

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Janusz Rosenberg mit einem Cover von Susie Darling aus dem Jahr 74 ist es gewesen, als er dann diese Version coverte. Susie Darling, Janusz Rosenberg. Und kommen wir in die 70er, sind wir schon in den 70er. 1970 hat er sie gesucht, ein Mädchen nach Mars. Chris Roberts.

Chris Roberts aus dem Jahr 1970, ein Mädchen nach Maß. So, und jetzt haben wir drei Hits am Stück. Wer zum ersten Guss Bacchus, deshalb zog ich nach Alaska, ist ein Titel, der nicht so bekannt geworden ist, aber ich finde ihn eigentlich richtig gut. Dann hätten wir die Five Tops mit Ragdoll und Travi Deutscher. Hast du alles vergessen? Viel Spaß. Oldies but Goldies.

jetzt hab ich ihn erwischt, den Travideutscher. Bei Shea Kearns, da rollt er das R immer so richtig, ne? Hat er extra gemacht, denn da, bei dem Titel, hat er das R nicht so gerollt. Aber auch egal, ne? Macht nichts. So, nächste Nummer hier bei mir auf dem Plattenteller. Ja, ist so ein klein wenig, ja, müssen wir Gas geben, bevor wir dann jetzt gleich in der zweiten Stunde richtig Gas geben. Und einfach gute Laune.

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2: Oldies but Goldies am Sonntagnachmittag und wir starten internationale Oldies und da ist natürlich auch wieder gute Laune vorprogrammiert.

Dreimal Habo am Stück Movistar und Motorcycle Mama und hat ja noch viel, viel mehr gehabt in The Samsung Summer Night oder Television und so weiter. Also wirklich super viele Hits in den 70er Jahren von Habo. Ja, irgendwie kann man sich fragen, wo ist denn die Zeit dahin gegangen? Und hätte man nicht früher... Ja, muss ich, denke ich mir heute auch zum Beispiel, wenn ich den Titel von Lobo höre, Me and You and a Dog Named Boo, ja, hätte man früher nicht einfach einen Hund schnappen sollen und einfach gehen, einfach mal durch die Welt ziehen und so weiter. Ja, heute, ne, sind wir so alt, nee, sind wir froh, wenn wir nicht mehr durch die Welt ziehen müssen. Lobo. Me and you and the dog named Boo.

Ich und du und ein Hund dazu, so zogen wir gemeinsam durch das Land. Ja, hätten wir damals auch machen sollen. Ja, heute ist es zu spät, heute sind wir einfach zu alt. Deshalb, wenn ihr es noch könnt, macht's einfach. Später geht's nicht mehr. Aber ist trotzdem ein schöner Sonntag. Beautiful Sunday. Sonntag.

Beautiful Sunday. Und wenn ich so zum Fenster rausschaue, ja, heute ist noch ein schöner, herrlicher Sommertag. Temperaturen nicht allzu hoch. Ja, ist schön warm, aber ja, es ist noch erträglich. Also ein schöner Sonntagmittag. Und was kann es denn Besseres geben als Oldies but Goldies im Radio? Und hier kommt der nächste.

Ach ja, das sind sie eigentlich immer wieder. Gänsehaut läuft's da bei mir runter. Also ich stehe ja eh auf die Bee Gees und ihren Kopfstimmengesang. Also die Bee Gees Lamplight, wieder ein Riesentitel von ihnen gewesen. Ja, aber Bee Gees, na, ich stehe drauf. Was ich allerdings nicht gewusst habe, ist, dass die nächsten Interpreten diesen Titel gemacht haben. Also ich kenne ihn von den Temptations im Original, aber dass die Stones My Girl gemacht haben, das habe ich bis heute nicht gewusst. Und aber auch gar nicht schlecht, muss ich sagen, ne? Rolling Stones, My Girl.

hat er doch ganz richtig, ja, hat er doch toll gesungen, ne? Mick Jagger and the My Girl. Hab ich wirklich nicht gewusst, dass die Stones den Titel gemacht haben. Naja, okay. Haben wir noch einen Soft-Titel, dann haben wir einen nicht so Soft-Titel. Haben wir drei Hits am Stück. Einmal Maurice Albert und Feelings, danach Carly Simon aus dem Jahr 73 mit You're So Vain und danach George Harrison, My Sweet Lord. Viel Spaß.

Madison Hill, The One and One is One, haben noch einen anderen Titel, guten Titel gehabt. Rising Sun ist ebenfalls noch ein toller Titel von ihnen gewesen. Aber dann kam leider nicht mehr so arg viel. Also auch so mehr One-Hit-Wonder, sagt man dazu. Und ganz liebe Grüße gehen in die Schlossstraße nach Göppingen zur Hotte, ihrem Team und ihren Gästen. Ganz, ganz liebe Grüße aus dem Studio 1 von Radio Fips. Ja, Hotte muss ja sein, ne?

New Seekers und damit ein ganz liebe Grüße ins Café Tatort nach Köppingen in die Schlossstraße. So, jetzt kommen wir zu einem Titel aus dem Jahr 1971. Gab ja damals noch nicht so viel und so weiter. Und das Fernsehen spielte damals eine riesengroße Rolle. Und da gab's einen Krimi, drei Teile hat er gehabt. Und da waren die Straßen leer gefaked, als ob, ja, bei Fußball-Weltmeisterschaft, Endspiel, Deutschland und so weiter. Genauso war es damals, als der Krimi, drei Teile waren's, das Messer von Francis Durbridge im Fernsehen lief. Und da war das die Titelmelodie dazu. Spoon von Can.

Spoon von Kahn, ein klein wenig Krautrock mit psychedelischem Einfluss, ne? Und Titelmelodie, wie gesagt, zu dem Dreiteiler Das Messer von Francis Durbridge. War damals wirklich ein richtigen Straßenfeger, also hat man keine mehr auf der Straße gesehen. Jeder wollte das Ding sehen und war auch spannend, muss ich sagen. Ja, war damals eben so. So, Tina Turner! Ihn vergessen wir einfach.

Na gut, sind wir gar nicht so. Ike und Tina Turner und der Nutbush City Limits. Und jetzt gehen ganz liebe Grüße nach Österreich ins Vorarlberggebiet zur Anita. Und Anita, war wirklich wieder so Gedankenübertragung, hatte ich für heute schon auf der Playlist drauf. Und dann kam der Wunsch von dir. Sehr, sehr, sehr gerne. Und vielen Dank für das Lob. Und hier dein Plattenwunsch. Deep Purple, Black Knight.

Deep Purple and the Black Knight. Komm, eine haben wir noch, bevor wir dann in der zweiten Stunde, kommt nochmal einer von Deep Purple. Ist nicht Smoke on the Water, ist ein ganz anderer. Aber ich habe noch einen Plattenwunsch von der Mia und vom Marlon und da grüßen sie den Opa mit den Rolling Stones und Satisfaction.

0: den Rolling Stones und Satisfaction geht die zweite Stunde zu Ende und damit noch ganz liebe Grüße nach Uhingen und Sparwiesen zur Mia und zum Marlon und zum Franz nach Sparwiesen. Blick zur Uhr.
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0: 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Zum Start der dritten und letzten Stunde Oldies but Goldies am heutigen Sonntagnachmittag. Ja, machen wir genau so weiter. Ein klein wenig soft mit dem ersten Titel, aber dann geben wir wieder Gas. 3 Hits am Stück oder machen wir 4 Hits am Stück? Nee, machen wir 3. School's Out von Alice Cooper, Strange Kind of Woman von Deep Purple und natürlich Nazareth, This Flight Tonight.

Ach ja, das waren noch Zeiten, ne? Nazareth, this fly tonight. Und komm, wenn wir schon dabei sind, Led Zeppelin.

Led Zeppelin, Immigrant Song. Und natürlich wollen wir dann die deutschen Bands nicht vergessen. The Rattles.

Und wenn wir gerade bei den Hexen sind, wollen wir natürlich The Witch Queen of New Orleans von Red Boone nicht vergessen. Mit dabei. Und es wird aber heute auch noch soft, muss ich auch sagen. Also nicht zwei Titel, aber noch lange Titel. Soft-Titel. Da, wo du

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Jogging Blue und Ingbert. Und mit großen Schritten nähern wir uns der Zielgeraden. So, it's time. T-Rex and Get It, Get It On.

Bad Goldies am Sonntagnachmittag, jeden Sonntag von 13 bis 16 Uhr. T-Rex, Get It On und Santana hätten wir auch noch mit dabei. Black Magic Woman.

Santana und The Black Magic Woman. Und soft wollen wir natürlich die Sendung auch beschließen. Zum einen mit New World und Tum Tum Turnaround.

New World and the Tom Tom Turnaround. Und mit zwei soften Stücken möchte ich dann die heutige Sendung beschließen. Und zum einen hätten wir dann Stairway to Heaven von Led Zeppelin und als Abschluss die Purple, Child in Time, aber vorher noch Led Zeppelin, Stairway to Heaven.

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1: Tja, liebe Hörer, das wäre es dann gewesen für den heutigen Sonntag. Ich darf mich recht herzlich bei euch bedanken fürs Zuhören. Wünsche euch noch einen schönen Sonntagnachmittag, eine schöne Woche. Und wenn ihr Lust habt, nächsten Sonntag wieder Oldies but Goldies auf Radio Fips. Bis dahin habt eine schöne Woche. Und ich sag dann tschüss, servus, bye bye, euer Knut Utinkauf. Ciao.

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0: Juhu! Die Radiobühne heute zu Gast Lorem Ipsum bei uns, ihr Lieben. Ihr dürft gerne eure Instrumentchen hinstellen und zu mir rüber an den Tisch kommen. Zumindest einer wäre schon mal ganz toll. Lorem Ipsum bei uns heute zu Gast auf der Radiobühne. Falls ihr Fragen habt zu Hause oder wo auch immer ihr uns gerade zuhört, wir sind natürlich für euch erreichbar. Ihr könnt jetzt die Band so hautnah kontakten, wie ihr das noch nie konntet. Ihr könnt uns einmal E-Mails schreiben an studio@radiofips.de oder ihr könnt uns auch per Signal und WhatsApp erreichen unter unserer großartigen Telefonnummer 071 61 914 24 24, die 914-224-224 mit der Göppinger Vorwahl, Signal, WhatsApp und gerne auch die E-Mail an studio@radiofips.de. Für all die Fragen an die Band, die ich nicht stelle, willkommen.
1: Schön, dass wir da sein dürfen. Prima, vielen, vielen Dank.
0: Schön, dass ihr da seid. Mensch, wir haben hier vier Herren im besten Alter. Stellt euch mal vor, wer möchte beginnen?
1: Wer möchte beginnen? Wer ist denn der Älteste von uns?
2: Modo. Tja, Modo. Der bin wohl ich. Mit was soll ich beginnen?
1: Du bist Rentner und Opa.
2: Rentner und Opa.
0: Okay.
2: Und insofern durchaus im besten Alter, jawohl, das ist wahr. Genau. Ja, was willst du denn hören,
0: Alex? Das war doch schon mal was zu Beginn. Also Bodo, Rentner im besten Alter und spielt an den Tasten.
2: Richtig,
0: so, Keyboarder. Dann geht's weiter. Ja. Soll ich einfach der Reihe nach mit dem Peter?
3: Ich bin der Peter, ich bin auch Rentner und Opa.
2: Wir beide.
3: Ich bin aber noch gar nicht so lange dabei in der Band.
0: Okay. Ja. Ich schicke dir nur das Mikro ein bisschen näher hin.
3: Okay. Ich wurde einfach gefragt, hier mal, kannst du mal aushelfen, hier ein paar Fahrtupfer reinsetzen und habe ich so gemacht.
0: Funktioniert gut. Ich finde das super, weil Saxophon haben wir nicht oft da, weil Peter spielt das Saxophon. So, und dann geht es in der Runde weiter mit, wie soll ich dich nennen, PRG?
4: Ja.
0: Gut.
4: Das ist so immer so ein Ding, also PRG, wenn ich also die Musik treffe und ja. Jeden Tag, dann kannst du mir Giovanni nennen. Ich bin also meine Rolle in der Band ist, ich bin der Produzent.
0: Okay. Ja. Das heißt, du machst dann auch die Alben, wenn es die gibt.
4: Ja, das ist so ein langwieriges also Konzept, weil, wenn ich das dazu sagen kann, Andi ist also für die Songwriting zuständig, während ich dann mich erstmal in eins versetzen muss und dann, ja, dieses ganze Konzept entwickelt. Was ein Lied von Lorem Ipsum angeht.
0: Okay. Und dann ist noch der Andi übrig.
1: Ja, was soll ich sagen? Wir sind ja die ultimative Multikulti-Band. Ich möchte es mal kurz festhalten. Bodo wohnt mittlerweile in Frankreich, unser Franzose.
0: Okay.
1: Peter, unser Schwabe, Mössingen. Da muss ich erst nachgucken, wo das ist. Das ist irgendwo hinter Tübingen. Ursprünglich aus Sizilien, Italien, Giovanni, PRG. Und was soll ich sagen? Ich bin halt irgendwie seit 30 Jahren Stuttgarter, aber eigentlich noch im Herzen ein bisschen Franke. Also ich leide mit meinem Fußballverein in Nürnberg, was der VfB nicht so zulässt. Die spielen ja anständig.
2: Ja, geil.
0: Ja, sehr gut. Wunderbar. Schön, dass ihr da seid. Dann fangen wir doch mal ganz vorne an. Lorem Ipsum. Ich kenne das nur aus dem Blindtext ohne Inhalt. Ihr seid ja aber nicht Blindtext oder ohne Inhalt. Wie kommt ihr überhaupt zu dem Namen?
1: Also wir haben ja schon ein paar Alben gemacht und Tatsache war, wir hatten Konzept, wir hatten Songs, wir hatten Aufnahme. Die Frau von Bodo ist Grafikerin, die hat sich Mühe gegeben, ein schönes Albumcover zu bauen und so. Wir wussten aber nicht, wie wir heißen.
0: Okay.
1: Und dann irgendwie Nassal und Schmidt klingt irgendwie völlig bescheuert. Wenn du es abkürzt, wird es richtig bescheuert. Schmidt und Nassal ist auch nicht wirklich gut. Und dann hat Aurelie damals einfach erstmal einen Blindtext reingesetzt auf das Albumcover, nämlich
0: Lorem Ipsum. Und der ist geblieben dann.
1: Und dann haben wir gesagt, lass es einfach
0: okay, dabei. Das war der Arbeitstitel, den habt ihr direkt übernommen. Sehr schön. Okay, dann haben wir den Namen schon mal geklärt. Aber wie habt ihr überhaupt zusammengefunden? Wenn ich es richtig gehört habe, ist Andi, du und Bodo, ihr seid das Urgestein. Ihr habt euch
2: Team, so
0: irgendwie sagen, habt ihr euch gefunden. Wie hat das denn begonnen?
2: Das ging eigentlich auch über unsere Frauen, ne? Andi.
0: Ja.
2: Unsere Damen haben zusammengearbeitet. Und irgendwie hat Aurelie gemeint, ja, mein Mann spielt auch ein bisschen Klavier und er wollte ein bisschen Gitarre spielen und seine Songs testen. Und dann haben wir halt angefangen, ein bisschen zu proben, ein bisschen zu jammen. Und so hat sich das dann entwickelt, so hat sich dieses Konzept entwickelt, dieser Gruppe.
0: Das heißt, ihr wart zu Beginn, wart ihr zu zweit?
1: Zu Beginn waren wir tatsächlich zu zweit.
0: Wie lange?
2: Ziemlich lang, ziemlich okay. lang.
0: Also war nicht so wie
2: Giovanni ist ja, wann bist du dabei als Bassist?
5: Seit der, also genau,
0: zwei. Neun Jahre?
5: Nein, seit dem 2. Dezember 2018. Ich weiß ganz genau, weil im Juli, wenn ich das dazu sagen kann, im Juli des selben Jahres hat Andi mich mal angerufen. Nach 5 Jahren, Andi, erinnerst du dich noch?
1: Ich kannte ihn schon ein bisschen länger.
5: Okay. Ja, weil ich bin auch selber Musiker. Ich habe auch immer Musik gemacht, bevor dass ich zu Lorem Ipsum eingestiegen bin. Und das war so der Moment, wo wir mal gesagt haben, okay, wir ziehen das durch.
1: Also ich habe gedacht, ich muss mit ihm ein bisschen Italienisch sprechen. Also wir haben uns auf einen Espresso getroffen in Reutlingen.
5: Wir haben aber nicht auf Italienisch gesprochen.
1: Ich kann ja kein Italienisch. Ja. Aber ich habe gesagt, ich mache dir jetzt ein Angebot, das du nicht ablehnen kannst.
5: Aber das waren aber zwei Angebote auf einmal auf dieses Espresso. Ja. Einmal hat er geheißen, willst du bei uns einsteigen? Ja. Und dann 2 Sekunden später willst du uns mal produzieren. Also ich stand da mit meinem Espresso, dachte ich, okay.
0: Du wusstest, dass er das kann? Okay.
1: Er hat ja noch ein Projekt, das viel älter ist. Okay. Das vielleicht auch mal bei euch zu Gast ist. Okay.
0: Das heißt aber, du kamst 2018 dazu, ihr beiden, Bodo und Andi, ihr wart auch schon viel länger unterwegs.
1: Ja, irgendwie schon.
2: Wir wissen es da gar nicht mehr genau, wann das anfing, aber 15 Jahre locker, oder?
1: Okay. Ja, eher mehr.
2: Mehr wahrscheinlich, ja.
1: Es sind ja so unfassbar viele Songs geworden über die Jahre, weil ich weiß auch nicht, wie sich das ergeben hat. Irgendwie.
0: Und zu zweit war der dann irgendwie so hauptsächlich am Jammen und zu zweit
1: im Kämmerchen, ihr wart schon unterwegs. Und waren unterwegs und da hatten wir jede Menge sehr denkwürdige Auftritte eigentlich. Ne? Also in Merlin in Stuttgart, wenn das jemand kennt,
2: Kesselrock.
1: War eigentlich ganz schön. Mhm. Wir waren auf dem Heusteigviertelfest, das war richtig lustig. Mhm. Da haben wir von einem umgebauten alten Feuerwehrauto aus gespielt. Ja. Da haben gerade wir zwei draufgepasst. Da hätten wir in der jetzigen Form überhaupt nicht spielen können. Oder aber die Hälfte der Band irgendwie vor dieses Auto stellen. Mhm. So gab es so, in Nürnberg waren wir unterwegs. Ach, Gott, wir sind zu zweit auch schon mal ordentlich rumgetourt. Und ja. Und dann ist uns ja zum Glück noch Peter über den Weg gelaufen.
0: Auch noch.
1: Also die wahre Story ist natürlich, dass Bodo ihn ganz brav gefragt hat, aber ich finde es irgendwie viel lässiger zu sagen, ganz brav. Die sind uns eh alle zugelaufen und Peter war der Letzte, der uns zugelaufen
2: ist. Naja, Peter kenne ich seit 40 Jahren.
0: Okay, also ungefähr, ist schon
2: länger Kontakt. 40 Jahre. Und wir kamen aber nie auf die Idee, dass wir zusammen spielen.
0: Aber ihr wusstet, dass ihr Musik macht.
2: Er macht Musik.
3: Ich habe schon bei Sander Versissage vor 40 Jahren gespielt.
2: Ja, genau. Er ist Jazzer, ich bin Maler, Zeichner und er ist Musiker. Und das waren immer ganz klare, getrennte Gebiete irgendwie. Da haben wir uns nicht drüber Gedanken gemacht, zusammen zu spielen. Und da haben wir jetzt diesen April, waren wir auf einer Fete, auf einem Geburtstagsfest. Und da habe ich mit meinem Sohn zusammen gespielt. Und Peter war mit dem Saxophon da. Und da habe ich zu ihm gesagt, spiel doch mit. Und dann haben wir total improvisiert, die Songs gespielt und es hat hervorragend funktioniert. Und es kam ich auf die Idee, letzten Sommer waren wir in Esslingen auf dem Stadtfest als Band und da dachte ich, ruf doch mal den Peter an, der soll doch mitspielen, das passt doch. Und seither unterstützt er uns.
0: Ist er dabei, hast du auch nicht bereut?
3: Bis jetzt noch nicht. Ne?
0: Sehr, sehr gut.
3: Mal gucken, wie es weitergeht.
1: Das kommt noch, Ich dachte mir, auf dem Stadtfest spiele ich nicht. Was schon Coverbands und so. Wir müssten irgendwas Bekanntes spielen. Und die wissen überhaupt nicht, wen die da buchen. Und haben die uns schon mal gehört? Und dann haben die uns aber wirklich gehört, weil wir waren irgendwie ein knappes Jahr vorher im 4P. Mhm. Das grandios war. Dickes Kompliment ans 4P. Auch so super engagierte Leute dort.
0: Und mir sagt Six, was ist für die Menschen, die es
1: nicht... 4P ist ein Studenten- und Musikclub in Esslingen.
2: Kultclub.
1: Okay. Kultclub.
0: Ich bin kein Esslinger.
1: Und das war einer dieser denkwürdigen Abende, wo die beiden Herren noch komplett verschwitzt und fix und alle waren und ich am Schluss auf irgendeinem Tisch stand und die Leute angeschrien habe. Und scheinbar hat das die Herren vom Stadtfest oder die Damen dazu überzeugt.
0: Das sind die Auftritte, die im Kopf bleiben, Mensch. Ich glaube, wir können auch fast schon wieder zum nächsten Song gehen. Wie hieß denn jetzt der, den ihr vorher gespielt habt?
1: Leben zurück. So wie auch unser aktuelles Album Leben zurück.
0: Okay.
1: Und so heißt auch der Song.
0: Und was dürfen wir jetzt hören?
1: Ist es denn schon nach 10 Uhr abends?
0: Das ist bei uns ist es nicht so schlimm.
1: Das A-Wort.
0: Das A-Wort.
1: Der Song heißt Arschloch.
0: Okay.
1: der Text erklärt sich, glaube ich, ein bisschen selber. Und in dem speziellen Fall ist da auch kein Augenzwinkern dabei. Das Arschloch meine ich auch so.
0: Dann hören wir erstmal zu. Und dann müssen wir nachher nochmal drüber sprechen. Aber grundsätzlich kommt jetzt ein Song von Lorem Ipsum, der da Arschloch heißt. Die Band macht sich bereit. Und dann, was übrigens im Hintergrund knarrt, sind Menschen, die hier rein und rauslaufen. Die machen das manchmal.
6: Ja. Das sind Fans.
0: Das sind Fans, genau.
6: Die Radiobühne. Millionen Fans, die sich von Bodo Nasal die nackte Haut unterschreiben lassen wollen.
0: Okay.
6: Das so ist das.
5: Keine Ahnung, alle ja, mein Gott.
6: Bevor ich mich jetzt um Kopf und Kragen rede,
5: ja,
6: fange ich mit diesem wunderschönen Song an. Der, und da muss ich ein bisschen angeben, es bei den Amazon-Download-Charts auf Platz 25 geschafft hat. Und ich schwöre nicht, Quatsch, ich schwöre, dass das nicht an dem Song lag, sondern einfach an dem Titel. Aber egal.

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0: Muchas gracias, compañeros.
1: Lorem Ipsum, bei uns heute zu Gast auf der Radiobühne. Ihr müsst euch jetzt den Applaus denken. Hier sind halt leider die Fans wieder vor der Tür. Irgendwie, die klatschen nicht genug. Aber wunderbar, kommt gerne wieder rüber. Das war der Song Arschloch von Lorem Ipsum heute. Und der ist er auch auf eurem aktuellen Album drauf?
2: Nee. Ja.
1: Nein. Aber er war mal auf einem anderen Album drauf.
2: Das ist komisch, weil
3: das ist völlig richtig.
1: Ja, vermutlich. Sehr schön. In welches Genre würdet ihr euch denn eigentlich reinstecken? Oder wollt ihr das gar nicht euch irgendwo einordnen?
3: Frage also so mit dem Einordnen habe ich es nicht so.
1: Okay, gut.
3: Es gibt so wahnsinnig viel Popmusik und Rockmusik und tausend Stilrichtungen und Death Metal oder Power Metal oder David Guetta Pop oder irgendwie what the fuck, egal. Irgendeiner hat da mal bei der Plattenfirma gesagt, wir brauchen aber irgendwie einen Begriff.
1: Mhm.
3: Und dann haben wir gesagt, naja, Indie ist es auch nicht, aber irgendwie ist es schon Indie, aber Indie-Songwriting und naja, das beschreibt irgendwas, ja. Aber egal.
1: Egal. Aber ihr habt schon immer eigene Songs gespielt, nehme ich jetzt mal an. Oder war der auch mal in der Cover-Ecke unterwegs?
3: Halb.
1: Was bedeutet das?
3: Also halb bedeutet, dass wir ganz am Anfang, hatte ich mal die Idee, weil ich so ein paar Songs habe, die ich liebe und die mich mein Leben lang begleitet haben, wie The Flood von Bruce Springsteen oder solche Sachen. Also die kennt heute kaum mehr jemand. Und ich dachte mir, keiner weiß, worum es da geht. Und ich texte irgendwas mal auf Deutsch, um da versuchen, den Spirit und den Inhalt des Songs rüberzubringen. Damit haben wir tatsächlich unser erstes Album bestritten, haben dann aber sehr schnell festgestellt, bei Nummer 2 bereits, völlig egal, wir machen alles selber.
1: Okay. Und wer ist dann, also wie kommt er zu den Songs? Wer ist der Kreative, wer ist der, wo aus dem die Melodien sprudeln, wo kommt der Text her, wie tut das?
4: Also die Texte schreibt Andi,
1: okay,
4: und bringt die Akkorde. Und dann setzt man sich zusammen und spielt es einfach mal so. Und dann merkt man, okay, da muss einiges an Melodien rein, an vielleicht andere Rhythmen. Und so baut sich das dann in der gemeinsamen Probe zusammen. Auch dann, Giovanni, wo du dann dabei warst.
2: Ja.
4: Das heißt, es entsteht dann eigentlich im Proberaum.
3: Also insofern sind alle die Kreativen.
1: Okay, es sind auch alle beteiligt.
3: Das muss man sagen.
1: Okay.
3: Es ist auch, und das ist das Konzept dieser Band, niemandem irgendwie groß vorgeschrieben, was er jetzt da machen muss. Ja. Ich bringe wirklich Campfire-like, Lagerfeuer-mäßig, irgendeinen Song.
1: Mhm.
3: Und dann proben wir den und dann entwickelt er sich und dann macht PRG sich ordentlich Gedanken drüber und dem fällt dann vielleicht noch ein Beat für die Produktion ein, den man drunter legen kann, einen Basslauf, während Bodo mit irgendwelchen Triolen an seinen Tasten rummacht und was dieses Genie am Saxophon da bastelt, kann ich eh nicht nachvollziehen. Ich bewundere es. Ich habe mal versucht, auch nur einen Ton rauszuklingen. Mhm. Das klang eher so wie ein feuchter Furz.
2: Das ist genial, ey.
1: Es entsteht also so. Und dann darf jeder seinen Teil dazu beitragen und dann funktioniert das.
3: Oder? Genau.
1: Und dann
3: und manchmal entsteht das auch live. Also das ja? Break von dem Song, den wir gerade gehabt haben, das zwischendrin ist, diese etwas staccato-mäßige Stelle, die ist eigentlich, die war gar nicht geschrieben. Die ist entstanden, als wir mit einem befreundeten Songwriter-Duo zusammengespielt haben und haben gesagt, ihr spielt einfach mal mit. Und dann haben wir auf der Bühne bei der Probe diese Passage eigentlich noch eingebaut.
1: Ja, also, so kann sehr gut. Also auch Impro. Ja?
2: Ich will auch was dazu sagen,
1: unbedingt.
2: Also, was zu Lorem Ipsum angeht. Also, wenn eine Band so gut also, harmoniert, ist es auch, weil wir sehr empathisch zueinander sind. Ich erinnere mich also oft an Situationen, weil wenn Andi zum Beispiel ein Lied schreibt und Bodo kann zum Beispiel nichts proben, kommt er zu mir und sagt, Giovanni, ich habe was geschrieben, ja. Dann lass ihn mal spielen, ja. Und für mich persönlich heißt es, okay, Giovanni, versuch dich hineinzuversetzen an das, was er mich ja so vermitteln möchte. Oft ist es passiert, also zwei, dreimal proben wir das Lied und dann haben wir schon das Konzept.
1: Mhm.
2: Und dann heißt es, also, dann treffen wir uns, vor allem was hier Leben zurück angeht, es ist so gelaufen, wir haben alles zusammengebracht, wie ein Puzzle war das. Und dann haben wir geprobt. Da gibt es auch ein Lied auf diesem Album mit dem Titel Beate Frankenfeld, wo ich gedacht habe, okay, wir machen jetzt eine akustische Version. Und das war auch ein Kampf. Erinnerst du dich noch,
4: Bruder? Oh ja.
2: Das war ein Kampf, wo man irgendwie quantisieren muss. Das sind alles so technische Begriffe. Und wir haben also den ganzen Abend damit ja, gekämpft. Also das, gut, war, ja, ja. Das passiert, das ist die Magie in der Musik. Also, dass man sich trifft, da, wo man am besten also sich ja, fühlt, und dann kann sich entwickeln.
3: Und das diese Empathie. Das Empathie. Wichtige ist, du musst Vertrauen in alle haben.
2: Ja, meine ich auch.
3: Und so gehe ich hin, wenn ich dann mit diesem rohen Song-Layout komme und ich habe einfach Vertrauen. PRG macht das schon. Mhm. Der schreibt einen Bass. Der hat spätestens eine Woche später einen fertigen Bass dazu.
5: Oder zwei Stunden.
3: Ich bin bei Bodo, der spielt irgendwie mit und während er spielt, kommt dann schon was, was er haben möchte. Und irgendwie ganz ähnlich ist es bei dir, Peter, ja auch gewesen.
5: Ja, ich habe halt die CDs bekommen. Ja.
3: Du musst einfach deinen Mitmusikern vertrauen und dann Augen zu
1: dann machen lassen.
3: Rock'n'Roll.
1: Rock'n'Roll, sehr gut. Das heißt aber, wenn es dann in Richtung Albumproduktion geht, muss Giordano vielleicht schon noch das eine oder andere gerade biegen? Oder ist es, entsteht das?
3: Da möchte ich nur ungern drüber reden, okay. aber die Antwort ist ja.
2: Das mit dem Album, also das war schon fast, also von meiner Seite als Produzent, fast wie eine Schwergeburt. Weil ich das war eine Schwergeburt, also für mich selber, also wirklich, weil ich habe auch eine Arbeit, wo ich manchmal um 4 Uhr morgens schon also bei der Arbeit sein muss und dann, ich erinnere mich ganz genau, vor 2 Jahren, dass ich die ganze Nacht durchgemischt habe mit Kopfhörern, da schaue ich auf die Wand, hey, es ist 2.30 Uhr, ich muss zur Arbeit. Mhm. Und meine Kollegen gucken sie mich, warum bist du so langsam, Joanne? Herr, warum denn wolle? Ich habe gearbeitet und jetzt muss ich arbeiten. Aber was ich jetzt dazu sagen will, und jetzt sage ich zu bleiben, ist es, ich habe zu Andy und zu Bodo gesagt, ich möchte ein Album produzieren, wo auch Beats sind. Wieso? Für mich also diese Überraschungseffekte, es ist sehr wichtig. Es ist sehr, sehr wichtig für mich. Wir machen ein Album mit Beats und dann haben wir live einen ganz anderen Aspekt von der Band. Jetzt neulich ist es auch Peter gekommen. Und das ist das, was mich am meisten fasziniert. Auf dem Album haben wir einen ganz anderen Lorem Ipsum. Weil ja auch die ganzen Beats produziert haben. Und dann live sind wir jetzt mit Peter, seit neulich. Und das macht den Unterschied, Andi.
3: Es ist einfach ein bisschen unberechenbar und das ist auch
2: ja,
3: schön.
2: So. Das macht Spaß.
1: Das heißt aber, du experimentierst mit Beats und du willst auf dem Album Beats haben, aber mit live spielt ihr nicht mit Beats. Ihr habt auch keinen Drummer und auch, ihr kommt auch nicht auf die Idee, jetzt da irgendwie einen Sequencer oder sowas dran. Nein, okay. Live ist real.
3: Also, wenn irgendjemand mit der Cajon in der Lage wäre, so mal zwischendrin ein Beat zu machen, den du eher in einem Hip-Hop-Song vermutest, der aber dazu passt. Herzlich willkommen, der kann es gerne mal ausprobieren. Also wie gesagt, uns laufen ja manchmal auch Menschen zu. So ist es.
1: Ja. Ist schon geschehen. Also falls ihr des Cajon-Spielens mächtig seid und gerade sowas liefern könnt oder generell Fragen an die Band habt, meldet euch bei uns im Studio. Ich sag's nochmal gerne, unsere Telefonnummer für WhatsApp und Signal, das ist die 07161 914 24 24. Aber wir empfangen auch gerne E-Mails, ganz klassisch, muss man fast schon sagen, an studio@radiofips.de. Ja, das heißt, live ohne Beats, auf dem Album habt ihr Beats, vielleicht müssen wir nachher doch mal in so ein Album reinhören, müssen wir mal schauen, wie wir das machen. Voll gut. Das heißt aber, die Songs entstehen, dann kommt es aber schon noch vor, dass Giovanni sagt, hier, ich möchte das produzieren, da müssen wir hier noch ein bisschen was schieben und da noch ein bisschen, das muss mir knallen.
2: Ich gebe keinen Ton, also, nee, ich sage nicht, das muss man produzieren, ich sage zu den Jungs, ich möchte aber ein Album produzieren, wo auch die Beats da drauf sind.
3: Ja, der Witz ist einfach, der sagt uns dann schon, was wir machen sollen. Ja, und wenn wir nicht gerade gespielt haben, lässt er uns halt nochmal spielen und dann lässt er uns nochmal spielen und dann sagt er, Andi, es ist schön, aber sing das bitte auch nochmal. Aber das ist die Frage von Vertrauen. Er sorgt dann dafür, dass es gut
2: klingt. Beste Beispiel, wenn ich das noch dazu sagen kann, erinnerst du dich an den, vor allem an die Produktion von Leben zurück. Ich habe Andi gequält, im wahrsten Sinne des Wortes. Wir haben das Lied 3-mal aufnehmen müssen, weil der Perfektionist in mir keine Ruhe geben, also erstmal zu mir keine Ruhe geben. Ich habe zu Andi gesagt, Andi, es gefällt mir nichts. Im Grunde genommen war mein Fehler inzwischen für zu zeigen, was da passiert ist. Und der Andi hat sie zusammengerissen, das habe ich gemerkt, ist 3-mal zu mir gekommen. Bodo war 9-mal, hat aufgenommen und dann ist gekommen und hat aufgenommen. Und am Schluss dachte ich, okay, jetzt habe ich diese Essenz, also diese Essenz, wie ein Zitrone, ja, wo man ja. Und dann, also für mich persönlich war das Schlimmste an Produktion das Lied Leben zurück. da habe ich auch selber kämpfen müssen. Sind einfache Akkorde, aber in dieser Einfachheit findet auch diese Komplexität, wie du immer sagst, Andi, Komplexität in das ganze Arrangement. Also Leben zurück war für mich ein Kampf. Mhm.
3: Ja, ja, klar, wenn man dann, weil ich ihm gesagt habe, er muss ständig irgendwelche Breaks berücksichtigen.
2: Ja, ja,
3: das will ich das anders
2: so,
3: und jenes.
2: Also am Ende dachte ich, okay. Also für mich war es bei den zwei die Kämpfe. Einmal beim Leben zurück und einmal mit Bodo bei Beate Frankenfeld.
4: Ja.
2: Weil es gibt auch eine andere Version von diesem Lied bei der vorigen Album, wo ich nicht dabei war, Andy. Und ich dachte, nein, wir machen jetzt fast eine Unplugged-Version. Und ja, das, da wir haben gekämpft, also, aber das hat sich gelohnt.
1: So ist es dann halt, wenn man es dann gerade biegen kann, weil es perfekt sein muss. Na, beim Live-Spielen ist es, wie es ist. Es wird, wie es wird.
2: Ja.
1: Und wenn man es dann aber halt auf die Scheibe pressen möchte, hat man vielleicht...
3: Ach, und beim Live-Spielen kommt wieder der Punkt Vertrauen dazu.
1: Ja.
3: Ich weiß, die machen das schon. Und ich weiß auch, die holen mich jedes Mal aus der Scheiße raus, wenn ich mich vergaloppiere.
1: So muss das sein. Von daher dürfte ich euch bitten, wir machen wieder, es ist wieder Zeit für einen Song.
3: Ah.
1: Mhm. Was habt ihr denn für uns Schönes?
3: Das sage ich dir vielleicht hier an dem Mikro schon mal. Ich glaube, der nächste Song ist Unter den Brücken.
2: Mhm.
3: Das ist eine wahre Geschichte. Ich habe mal in Nürnberg unter diesen alten Sandsteinbrücken einen Typen getroffen, der hat dort gewohnt. Der hatte dort ein Bett, eine Kommode, Schlafsack, einen kleinen elektrischen Kühlschrank, mhm, so, und einen Riesenkasten Bier, und der hat irgendwie jeden angeguckt, ey, hast du mal Zeit, ey? Und dann habe ich, weil ich nichts Besseres zu tun hatte, gesagt, ja. Und dann ist der furchtbar erschrocken, dass tatsächlich jemand Ja sagt.
1: Mhm.
3: Und ich bin erschrocken, dass ich Ja gesagt habe. Aber dann kannst du ja auch nicht mehr zurück.
1: Nee.
3: Und das Ding hat mich so beeindruckt. Und wir wollten gleichzeitig bei dem Pantherpreis von der Udo Lindenberg Stiftung guten Song machen. Ich habe gesagt, darüber schreiben wir jetzt einen Song. Und der heißt Unter den Brücken. Und der kommt jetzt gleich.
1: Unter den Brücken von Lorem Ipsum. Die sind heute bei uns zu Gast auf der Radiobühne.
4: Bitte schön.
3: Eigentlich müsste ich jetzt überbrücken,
4: yes,
3: bis ich alles hab. Seid ihr soweit, Herrschaften? Könnt ihr mich im Zweifel irgendwie rausholen?
4: Sie,
3: ich mich vergaloppiere.
4: Amen.
3: Alles klar.
2: Avante.
3: Komm, setz dich.

0: Bravissimi.
1: Vielen Dank.
2: Lorem Ipsum bei uns heute zu Gast auf der Radiobühne mit ihrem Song Unter den Brücken. Ihr dürft gerne wieder rüberkommen. Ihr dürft, also ihr möchtet gleich schon Next spielen, wie ihr mag.
1: Hey, wir kommen.
2: Ja, ihr dürft. Nein.
1: Wir müssen nur dick.
2: Also, ihr müsst schon wieder die Noten sortieren.
1: Kopfhörer abnehmen.
0: Kopfhörer,
1: nein. Wenn der Kopfhörer abgenommen ist, irgendwo festgeklemmt, dass man ihn dann nachher auch wieder findet, Gitarre abnehmen.
2: Du darfst auch mit dem Kopfhörer kommen, irgendwann hört es halt dann das Kabel auf.
3: So.
1: Irgendwann ist das Kabel aus. Und ja.
3: Vorsicht. Ich stolpe.
4: Der große Lacher ist auf eurer Seite.
2: Das war jetzt ein Song mit einem Text aus dem echten Leben. Ist das bei euch öfter der Fall oder ist das auch manchmal Fantasie oder das vorher Arschloch war jetzt eher so ein bisschen gesellschaftskritisch auch?
4: Also Arschloch ist eigentlich auch wahr und zwar jedes Wort, weil ich komme aus Nürnberg und in Nürnberg, das ist für die, die dort noch nicht waren, statt der Reichsparteitage und als ich Kind war, gab es tatsächlich noch Kriegsruinen. Das lag nicht daran, dass ich so unfassbar alt bin, sondern dass die so unfassbar lang gebraucht haben, diese Stadt wieder herzustellen. Und es gab diese Tribünen und es gab irgendwelche scheiß Nazis, die da regelmäßig hingegangen sind, um da irgendwas abzufeiern. Und daraus ist der Song entstanden, da ist alles wahr. Der einzige Song, der komplett gelogen ist, das war der erste, den wir gespielt haben. Da dachte ich mir, das ist sowas, was du in der Kneipe dir einbildest. Du sitzt da zusammen, hast so drei Bierchen im Schädel, das vierte kommt, vielleicht ein Gin Tonic dazwischen und dann spinnt man so vor sich hin. Mhm. Also, aber die meisten Songs sind tatsächlich erlebt.
2: Also wahre Geschichten sozusagen. Ihr macht die Musik ja, also ich vermute, jeder von euch, das ist das Hobby. Keiner macht das hauptberuflich, aber habt ihr da irgendwie, gibt es da Verbindungen oder habt ihr einen Musik-Background oder ist das Hobby und der Beruf so völlig getrennt?
5: Ich denke, das ist sehr unterschiedlich. Ich meine, Peter ist Jazzer mit Herz und Seele, würde ich mal behaupten. Und früher, wo du unterrichtest, hast du auch durchaus Musik ja unterrichtet.
2: Dann war ein Profimusiker am Tisch.
6: Ich war Musiklehrer gewesen in meinem früheren Leben. Freue ich der Musik einfach so. Ich habe vier Bands und wenn man Rentner ist, kann man noch Zeit dazu. Ja.
2: Sehr schön. Und Ben Giovanni, wenn du mixst das Album, du produzierst es, du masterst es, das macht man ja, das fällt ja auch nicht vom Himmel. Also hast du da irgendeinen Background?
7: Genau, wenn ich das sage.
4: Also es ist besser, wenn ich Werbung für ihn mache, weil jetzt muss man richtig feiern.
2: Okay.
4: Giovanni kenne ich eigentlich vor Unzeiten. Er hat ein Indie-Elektro-Projekt namens Slangdome, das ich persönlich für grandios halte, produziert da mit Beats, Elektrosounds, Stimmen und das ewig schon. Und darüber habe ich ihn kennengelernt. Also er hat diesen Mega-Bezug zur Musik immer schon. Und außerdem hast du doch irgendwie so einen Onkel, glaube ich, der auch mal irgendwie musikalisch vorbelastet war.
7: Ja, der war Karrierebauer von Onkel Pippo. Der war Karrierebauer und der hat in den 80er mit Frank Zappa in San Francisco, ja, das ist keine Geschichte. Frank Zappa und also die Geschichte war im Jahr so, als ich Kind war, weil ich komme aus einer musikalischen Familie. Die haben damals dieses Album in San Francisco nachts über aufgenommen, um zu sparen. Das Projekt hat geheißen Minesweeper. Ich habe die einzige Kopie habe ich zu Hause. Man hört schon, dass Zappa und Larry White, also der Sänger, der auch Gitarre gespielt hat, dabei gewesen sind. Dieses Album ist nie veröffentlicht worden. Mhm. Und ich bin im Besitz also dieses Album. Sind sehr viele schöne Lieder dabei. Und Musik war sowieso immer, also, ist wie ein Organ für mich. Mhm. Manchmal stehe ich zu Hause am Wochenende und fällt mir einfach ein, eine Melodie. Gerade wenn wir zum Beispiel so keine Lorem Ipsum Produktion haben, zurzeit produziere sehr viel und ich teile mein Leben zwischen meiner Arbeit, die Liebe, Lorem Ipsum, also ich kann jetzt sagen, mir ist nie langweilig, also wirklich, ich habe auch ein paar gute Leute um mich herum.
4: Genau, und ich fasse das jetzt mal ganz kurz zusammen. Ja. Bodo ist auch ein bisschen vorbelastet, um die Frage zu beantworten. Hier schließt sich der Kreis. Der hat nämlich, als er Kunst studiert hat in Tübingen, nebenher Kohle verdient als Blues-Pianist.
2: Ach echt?
4: So ja, ist das. Super. Der Einzige, der eigentlich nichts konnte von allen, bin ich. Weil meine Mutter hat versucht, mir Hammond-Orgel beibringen zu lassen. Das scheiterte grandios.
2: Schade, im Instrument.
4: Schulchor hat überhaupt nicht hingehauen. Danach hatte ich Geigenunterricht. Das war auch ein Desaster. Geil. Dann habe ich mir auf dem Flohmarkt für 50 Mark, damals also 25 Euro, eine nicht zustimmende Gitarre gekauft und den Rest der Mannschaft genervt. Also ich bin eigentlich der schlimmste Autodidakt von allen. Der Rest rettet mich.
5: Naja, ich hatte auch nie Musikunterricht. Ich kann heute noch keine Noten lesen. Also,
2: ja, aber wenn nachher Musik bei rumkommt, das ist doch das Wichtigere.
4: Paul McCartney konnte auch keine Noten lesen, genau, bis heute. Und hat eine Symphonie geschrieben.
7: Ja. Aber genau das ist es. Also wie viele Musiker, auch Chris Martin von Coldplay, der kann keine Note schreiben und schreibt wunderschöne Lieder. Aber das ist so eine Dinge, die man irgendwie in sich trägt. Also, was ist das? Das ist Magie, das ist ein Wunder des Lebens, also, dass man sich dann irgendwie mit der Musik auseinandersetzen kann und daraus so also, schöne Lieder. Ich habe dir auch mal gesagt, Andi, wieso machen zum Beispiel jetzt Coldplay so viele schöne Sagen? Eine hat dem anderen, hauen sie raus. Ja? Was hast du gesagt?
4: Und ich habe gesagt, Coldplay haben es eigentlich hinter sich gehabt nach den ersten zwei Alben, weil ich den Rest für Kommerz halte. Genau. Er ist ein fucking Genie, dieser Chris Martin, unbenommen. Ja. Aber er macht wirklich nur noch rein Radiopop. Schade eigentlich, weil Fix You zum Beispiel, wer das noch nicht gehört hat, Fix You, wenn man sich anhört, glaubt man überhaupt nicht. Ja. Ja gut, er füllt damit Stadien. Also der Erfolg gibt ihm
2: mittlerweile, recht. Wenn das funktioniert, genau. Ja, aber ja, wie er schon sagte, der kann keine Noten lesen. Am Ende geht es nachher nicht darum, den Bombenklaviersatz vom Blatt zu spielen. Es geht ja dann schon eher ums Gefühl.
4: Genau.
7: Aber das Problem ist ja, wir leben, also das erlebe ich tagtäglich, das will noch dazu ergänzen. Wir leben in einer sehr schnelleren Ära, wo alles so schneller gehen muss. Ja, bei der Arbeit, in Beziehungen, in die Musik, was wir vor 20 Jahren oder sowas gehört haben, also ich treffe manchmal auch Leute auch bei der Arbeit, die wissen mal nicht, was ein CD-Player ist. Oder, hey, was, hast du einen CD-Player zu Hause? Nee, ich habe auch eine Schallplatte zu Hause. Also dann bist du schon, da wirst du geguckt, wie du eine Alien wärst oder sowas. Also, es ist so schön, man, oder Bodo? Nimmst du eine Schallplatte, legst du ein und hörst du die Musik wie vor. Wieder mal.
2: Kein Spotify.
7: Alles digital. Wo soll das uns das hinführen?
4: Das kann ich dir sagen, wo das hinführt. Ja. Das führt ganz banal dahin, dass die Leute mit den Musikern nichts mehr anfangen können, weil sie nur noch Lieder rechts und links swipen, die sie vielleicht mal ganz gut finden. Nächste Woche kriegen sie eine neue Playlist. Wer das gespielt hat, warum er es gespielt hat, interessiert eh nicht. Und das wird ein Problem sein. Das wird ein Problem für den Mainstream darstellen.
2: Das ist ein interessanter Punkt, weil ich frage mich auch ständig, wir hatten in der Vergangenheit so viele Bands und Songs, die immer noch gespielt werden und die in den Köpfen drin sind. Ja. Aber ich bin der Meinung, von dem, was gerade so kommt, weiß ich nicht, ob das so einen Bestand hat.
4: Problem liegt, glaube ich, auch gar nicht an der Qualität der Musik, die gemacht wird. Musik verändert sich ja eh permanent. Ne? Und stilistisch ist jeder irgendwo da zu Hause, wo er groß geworden ist. Aber dadurch, dass der Künstler selber gar nicht mehr im Vordergrund steht, dass da kein Charakter dabei ist, dass ich mich nicht mehr damit identifiziere. Ich meine, früher sind die Leute zu Springsteen, haben sich damit identifiziert oder Sex Pistols oder U2 oder Linkin Park oder das waren Dinge, damit habe ich mich selber auch definiert. Hey, ich höre Chester Bennington und ich bin folgendermaßen drauf. Das funktioniert jetzt vielleicht noch bei Taylor Swift, leider, finde ich. Bei Billie Eilish zum Glück, aber im Großen und Ganzen funktioniert das eben überhaupt nicht mehr, weil es nur noch so ein Hin- und Weg-Ding ist. Und da geht ein bisschen was verloren, finde ich.
7: Und darf ich was dazu ergänzen?
2: Darfst du?
7: Für mich, was die große Bedrohung ist, was die Zukunft, also zukunftmäßig gesehen ist, KI. KI. Es gibt also Programme wirklich, die in Sekunden, Timing, die ja eine volle Lieder, also volle Lieder so produzieren könnten. Und ich denke, verdammt nochmal, ich brauche Monate, manchmal Jahre. Ich persönlich, ist unabhängig auch von Lorem Ipsum, weil bei Lorem Ipsum ist einfach, wir sind drei Leute. Aber wenn ich zum Beispiel für meine Slendo ein Lied mache, ich brauche Monate. Und jetzt kommt Makai, Andi.
4: Und ich sag ja, dir... Ja. Und ich sag dir, das funktioniert nur für den kurzen Bedarf. Das ist Kaufhaus-Beschall-Musik. Genau. Ich glaube schon, dass sich Musik, die von Menschen gemacht und erdacht ist, immer durchsetzt, weil da auch ein Bedarf dafür da ist. Und am Ende fühlst du das. Und ich habe auch ein paar von diesen KI-Songs gehört. Die klingen dann wie Robbie Williams. Prima. Und dann freut sich Beate aus Esslingen oder aus Convestheim. Super. Ha, ich habe ein neues Robbie Williams-Lied gehört. Aber irgendwie ist es nicht so geil, wie das ursprünglich kam. Ja. Und ich glaube schon, dass sich Musik den Weg immer suchen wird und immer finden wird, weil da durchaus ein Bedarf dabei ist. Das merkst du vor allem live, wenn dann Leute nach der Show zu dir kommen und mit dir über das sprechen, was du gemacht hast. Und dann, und das ist ja jede Altersgruppe, also ganz ehrlich.
7: Deswegen ein Message an die Jungs draußen, die ihre Band haben, spielt ja mal mit echten Instrumenten. Mhm. Lasst nicht einfach zu, dass die Technologie uns einfach überstürmen wird. Weil das ist wirklich unsere menschliche Mission, Instrumente zu spielen. Ich habe mir mal bei Rolling Stone diese musikalische Zeitschrift gelesen. Die Brüder Gallagher von Oasis, die haben sich schon mal Sorge gemacht, dass die Jungs heutzutage eher mehr an Geräte zugreifen, wie Drummaschine oder sowas. Ja. Und keiner will Gitarre, Bass oder Schlagzeug. Also, oder weniger als da, wo wir Jungen waren. Das ist mit so viel Aufwand.
2: Und deshalb hören wir jetzt wieder echte Instrumente. Ja. Weil ihr Lieben, die Zeit rast. Ich bin gerade ein bisschen erschrocken. Aber ihr habt echte Instrumente dabei. Wer es noch nicht gehört hat, wir haben es vorher kurz vorgestellt. Wir haben eine Gitarre, wir haben ein Keyboard, wir haben einen Akustikbass und wir haben ein Saxophon.
1: Ja. Und wir sind heute auch tatsächlich akustisch hier bei uns.
2: Sehr gut. Seid ihr das manchmal heißt, auch nicht?
1: Wenn du uns live siehst, habe ich noch so ein Effektbrett natürlich vor mir mit Wah-Wah und Distortion und was man halt so braucht. Und Giovanni auch und die Effekte im Keyboard sowieso. Wir wollen ja dann auch manchmal Leute erschrecken. Und ihr könnt euch nicht vorstellen, wie die Gesichter aussehen, wenn du mit der Akkuklampe kommst und mal hier voll Distortion und Wah-Wah Filter raushaust. Nix Ghost in the Machine, Pfeif drauf. War ein gutes Album von Police, aber das haben sie selber eingespielt.
5: Ja.
1: Hier ist unsterblich. 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

Applaus! Lorem Ipsum bei uns heute auf der Radiobühne zu Gast. Und eigentlich haben wir noch einen Song, aber wir müssen noch die Werbetrommel rühren, weil die Menschen, die euch hören,

0: kann man kaufen bei Amazon ganz normal. Die Alben, eins als Vinylalbum, die anderen als CDs. Du kannst uns bei Spotify und auf den üblichen Streaming-Plattformen hören. Leider, weil ich finde Spotify ja, wie wir vorhin hatten, jetzt nicht so toll.
1: Aber warum seid ihr dann da? Weil man es muss? Oder?
0: Ja, und wir wollen ja auch gehört werden.
1: Ja, okay, ja, dann ist dann doch wichtig.
0: Und so ein paar Streaming-Zahlen kamen schon rum. Bei YouTube sind so ein paar Lyric-Videos von uns zu sehen. Okay. Also man findet uns.
1: Sehr gut. Wunderbar. Und wo kann man euch live sehen?
0: Ach, das am besten über die Facebook-Seite mitnehmen. Da steht da nämlich. Da kann man zurückgucken, wie viele Auftritte wir hatten. Und es waren erschreckend viele. Und ich hoffe, dass da erschreckend viele dazukommen. Und by the way, wenn tatsächlich irgendjemand das jetzt irgendwie ganz gut fand und auch mal Musik mit Inhalten haben möchte, dann darf er sich gern an euch wenden oder uns über Facebook oder irgendwie kontaktieren. Wir kommen überall hin und spielen gerne.
1: Sehr schön. Vieles ist möglich. Dann waren das ja wahrscheinlich schon die Abschlussworte. Ich hatte meinen Spaß, ich hoffe ihr auch. Und dann freuen wir uns jetzt auf euren letzten Song.
0: Vielen, vielen Dank, Alex. Tolle Moderation.
1: Muchas gracias. Bei uns auf der Radiobühne heute zu Gast Lorem Ipsum. Und die Zeit ist schon wieder so weit fortgeschritten, dass wir schon wieder beim letzten Song sind. Von daher, die Herren, bitteschön. Schön, dass ihr da wart. Ihr dürft noch einspielen.
2: Wir dürfen noch einspielen.
1: Wir haben doch hier kein Zeitlimit. Freies
2: Leute,
1: Radio.
2: Okay, Leute, jetzt bringe ich euch richtig runter. Jetzt kommt eine Ballade, aber eine wunderschöne Ballade, finde ich. Und eine, die wir irgendwie Bodo seit fast 20 Jahren spielen und die irgendwie für alle von uns irgendwie auch eine Bedeutung hat. Es geht ein bisschen ums Abschied nehmen, Zeit zu gehen.

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Man versteht zwar die Texte nicht, aber man versteht es durch dieses...

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